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Here's the latest weather forecast for the West Central Mountains. Today's sunny, near steady temperatures in the mid 70s. Northwest winds around 15 miles per hour, and for tonight, clear lows in the lower 40s. Northeast winds around 15 miles per hour, becoming southeast after midnight. And this morning, the sun rose at 6:15 a.m. and will be setting this evening at 8:06 p.m. And here outside our KTDB studios, it's 74 degrees. 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